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Und unser Oberst, der wollte auch gerade durchs Tor gehen. Nebeneinander vorbei konnten sie aber nicht, weil unser Tor zu schmal ist. Da sagte unser Oberst zum Huberbauer, na Huberbauer, wie ist denn das nun? Muss denn der Oberst in Ochsen ausweichen oder der Ochsen in Oberst? Ja, sagte da der Huberbauer, das müsst ihr nun unter euch ausmachen. Da meng ich mich nicht mit nein. Ach, und gemütlich war es früher bei uns in der Instruktionsstunde. Da hatten wir mal Instruktionsstunde über die Kanone. Und da wollte unser Korporal was an die Tafel schreiben. Also wir haben da so eine Tafel, da wird immer was drauf gemalt, damit wir das besser kopieren sollen. Nun wollte er die Tafel abwischen und da fehlte der Lappen. Und da sagt der Miller, du hast heute Sturmdienst, suche mal den Lappen. Und wir anderen, wir reden derweil über die Kanone. Dass er mir aber keine so dusseligen Antworten gibt, sonst ärgere ich mich über euch, Brüder, tot. Da bin ich aufgestanden, da habe ich gesagt, Herr Korporal, wenn Sie sich über uns tot geärgert haben, da kriegen Sie von uns auch einen schönen Grabstein. Na, sagt er, das freut mich. Nun bin ich auch noch gespannt zu erfahren, was würdet ihr denn auf meinen Grabstein draufschreiben lassen? Auf einmal schreit Miller aus der Ecke, ihr lichter Lappen. Ach, zum Donnerwetter noch einmal, jetzt denk ich gerade dran. 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
1: Alle Neine, liebe Kegelbrüder und Kegelschwestern, 25 Jahre schiebe ich in eurem Bunde. Alle Schieber und Schieberinnen sind heute versammelt, um dieses Jubiläum zu feiern. Vor allem erteile ich dem besten Schieber das Wort, dem Preisschieber Schuhmachermeister Anton Pech.
2: Ja, ich kann heute nicht reden, ich hab Zahnweh, auch bin ich nicht gut gelaunt. 6 Kinder habe ich zu Haus. Und der Storch kann zu meiner Frau jetzt nochmal kommen und zu meiner Tochter auch. Also in Gottes Namen, da wäre heute mein Kegel-Lied singen.

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0: Na, dann fragen Sie mal.
2: Ach!

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0: nicht gefreut. Ich persönlich hätte ja manches gern noch besser gesehen. Aber da seine Exzellenz zufrieden waren, will auch ich der Kompanie meine Anerkennung aussprechen. Hoffe aber, dass ihr nicht auf euren Lorbeeren ausruht, sondern weiter stramm und schneidig im Dienst seid, damit die Kompanie als leuchtendes Vorbild in der Armee gilt. Kompanie steht morgen früh, Punkt 6 Uhr, marschbereit. Rete, fick!
1: Hallo, Traubert, hast du ein gutes Quartier erwischt?
2: Aber prima, hier das weiße Haus mit dem grünen Efeu. Schulze liegt auch mit hier.
3: Also wir haben es großartig getroffen, der Wirt ist ein feiner Kerl.
2: Na, und die beiden hübschen Töchter sind gar nicht.
1: Zwei hübsche Töchter? Ihr habt wieder mal Glück. Ich bin bei einer ganz alten Dame einquartiert.
2: Na ja, also
1: wiedersehen.
2: Forsch, sieh mal da drüben in der Laube sitzen sie.
3: Also gehen wir rüber.
2: Gestatten die Damen.
4: Aber bitte, Herr Gästegäste, bitte nehmen Sie Platz.
2: Bitte, wir sind so frei.
3: Also in Ihrer Laube sitze ich direkt romantisch.
4: Ja, das ist Adelheids Lieblingsplätzchen.
2: Ah, so. Adelheid hätten Sie, da haben Sie aber einen hübschen Namen ausgesucht.
4: Finden Sie?
2: Reizen.
3: Und wie heißen Sie denn, Fräulein?
4: Ach, das interessiert Sie ja doch nicht.
3: Im Gegenteil, sogar sehr.
4: Meine Schwester heißt Hildegard.
2: Das auch ist auch sehr hübsch.
1: Und ich heiße Traugott.
3: Und ich Horsch.
2: Ach, na, dann kennen wir uns ja alle. Sagen Sie mal, Fräulein Adelheid, haben Sie schon ein Brötchen?
4: Ach, nein.
2: Na, wenn Sie vielleicht Bedarf haben sollten, ich meine...
4: Ach, mit Soldaten, das ist so eine Sache.
2: Na, warum denn?
3: Kennen Sie nicht das schöne Lied? Ja, treu ist die Soldatenliebe.
2: Ja, oder das andere, es war einmal ein treuer Husar.
4: Ja, da

0: Ich bin ein Arnhem. Und so ein treuer Husar bin ich auch. Könnten Sie mir ein bisschen gut sein?
1: Aber wir kennen uns da erst seit heute.
0: Na, das schaut doch nur. Das ist eben Liebe auf den ersten Blick. Darf ich Ihnen ein Kisschen geben?
1: Aber nein, das geht doch nicht.
0: Ach, es wird ja ganz
2: na,
0: gut.
2: Na, Frau Hildegard, was die kennen wir auch.
1: Sie sind so stürmisch. Und morgen marschieren Sie schon wieder vor.
0: Ja, leider, aber wir schreiben denn.
2: Aber sicher, und wenn wir Urlaub haben, kommen wir alle beide.
1: Aber ach, bestimmt, bestimmt, herrlich.
0: Aber ja, sicher. Bestimmt. Dann werden wir noch schwanger werden. Ja, ja.
1: Wie schön der Abend ist.
2: Ach, besonders zu zweit.
1: Ach ja, wie schön der Mond am Himmel leuchtet.
0: Ja, und die Lech wird hinter der Wolke verschwinden und dann ist es noch schöner.
1: Ach ja.

0: Herein, Bomben und Granaten, jetzt heißt es aber flitzen. Herein? Ach, Fräulein Adelheid, auch schon munter?
1: Ich habe Ihnen noch schnell Kaffee gebrüht und etwas für unterwegs eingepackt.
0: Ach, Dankeschön, das ist ja reizend. So ein Quartier müsste man das ganze Jahr haben.
1: Ach, Traugott, ich bin so traurig. Sag mir doch nochmal, dass du mich lieb hast.
0: Du verflixt, der Kaffee ist aber heiß. Also ganz mächtig lieb, ja, ja, natürlich. Aber es ist die Hechteisenbahn, ja.
1: Küss mich doch noch einmal.
0: Na ja, gewiss, gewiss. Gerne. Aber nur ehrlich, mein Kind. Wenn mich der Alte erwischt, ist
1: los. Vergiss ja. Mich nicht, Traugott. Nein,
0: wieder die Arme.
1: Halt, halt! Jetzt hat er das Seitengewehr vergessen.
2: Kompanie, still gestanden. Rüst euch. Schulze, nehmen Sie das linke Ohr tiefer. Nase weg. Mensch, was fällt Ihnen denn ein? Reißt der Kerl das Maul auf und gehen vor versammelter Mannschaft. Meier, etwas zurück. Noch ein bisschen. So, so. Halt! Was will das Mädchen da? Heda, Fräulein, Heda! Was suchen Sie denn meiner Kompaniefront?
1: Ach, Herr Feldwebel, der hergefreite Müller hat sein Seitengewehr vergessen und das bringe ich.
2: Was? Der Müller? Ja, wo steckt denn der Kerl?
3: Hier, Herr Feldwebel.
2: Ja, Mensch, sitzen in der Steirels. Kommt der Kerl wahrhaftig halbnackend zum Dienst. Wenn Sie der Haupt erwischt, liegen Sie 3 Tage ins Loch.
1: Ach, Herr Feldwebel, tun Sie ihm doch nicht. Es war schon so spät und ich hab's dir schuld, dass er nicht früher fortkam.
4: Sieh mal einer an. Die wollten ihn nun gleich ganz für sich behalten, was?
1: Ach, ja.
4: Was der Müller für ein Glück hat. Na, weil Sie uns schon bitten können, wollen wir mal ein Auge zudrücken. Aber nun verschwinden Sie, Fräuleinchen, verschwinden Sie. Der Hauptmann kommt.
2: Hilgestanden! Die Augen! Blick! Kompanie, 12 Unteroffiziere, 110 Mann, angetreten!
3: Danke!

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0: ich ganz bezaubernd fand. 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Ich glaube, dass man sich sehr schnell in Sie verlieben kann. 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
1: Ja, gerne, sagen Sie mir, wo und wann.
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0: Um Gottes Willen, bitte, bitte, bitte glauben Sie. Ich muss das ganz bestimmt gründlich und herzlos sein. Sie waren mir sehr sympathisch, werter Herr.
1: Na, dann ist das Weitere doch wirklich gar nicht
0: schlimm. Wie schlimm, dass ich den Wunsch doch nicht erfüllen kann. Denn an der Ecke...
1: An der Ecke?
0: An der Ecke steht mein Mann. Na, du kommst aber heute sehr spät, ich muss schon sagen.
2: Fortsetzung folgt.
3: Aus dem Tagebuch der Dame.
2: Zweites Kapitel. Namens.
0: Liebling, du, ich warte ja schon so lange und mir war nach dir so unsagbar warm.
2: Schon gut.
0: Sag mir doch, warum kommst du so spät?
2: Bis bei

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Unser Körper gleicht einem jahrzehntelang bewohnten Haus, das immer wieder geprüft und ausgebessert werden muss. Besonders der berufstätige Mensch braucht Ausgleichsübungen. Zuerst einen Lauf, bitte, links und rechts.

und immer wieder dann, mehrmals täglich, das tiefe Durchatmen. Ausatmen bitte, ganz tief und wieder einatmen, sich schön strecken und wieder ausatmen und wieder einatmen. Dann achte man stets auf gute Haltung im Sitzen, Stehen und Gehen. Dazu Kräftigung der Rückenmuskeln. Folgende Übung: Rumpf tief nach vorne beugen, dann aufrichten bis zur Waagrechten, dann vollends aufrollen bis zum aufrechten Stand. Fertig, Arme hoch, beugen, runter ganz tief, jetzt bis zur Waagrechten heben, jetzt wieder aufrollen, Arme hoch, tief beugen, runter, jetzt den Rumpf waagrecht heben, jetzt wieder aufrollen mit der Einatmung.

aufrichten und wieder ganz hoch und stehen. Schwunghaftes Rumpfbeugen. Bitte Grundstellung, beide Arme hochhalten. Schwunghaft den Rumpf herunterschwingen, schwunghaft wieder hoch. Jetzt herunter.

Von besonderer Bedeutung ist aber auch das Rumpfdrehen. Folgende Übung. Rumpfdrehen nach links, dann nach rechts, dann links herum einen ganzen Rumpfkreis. Bitte, breite Beinstellung, Arme nach vorn. Üben!

Kreis, nach links, rechts und Kreis, nach links, nach rechts und Kreis. Ha. Der Erfolg beruht auf der Ausdauer. Je mehr Sie üben, desto besser. Gegen viele Sitzen sind Streckungen notwendig, auch im Hinblick ungehemmter Blutzirkulation. Zuerst Beinschwingen, vorwärts und rückwärts. Bitte. Vor-

neigen, vorübergeneigte Haltung, kräftiges Zusammenführen der Schulterblätter. Wir führen jetzt beide Arme langsam nach vorn, dann zur Seite und dabei kräftig die Schulterblätter zusammen. Bitte, Arme vorführen, jetzt zur Seite und wieder. Arme nach vorn, wieder zur Seite, Schulterblätter zusammen, wieder vor die Arme und zur Seite, wieder vor und zur Seite. Arme jetzt bitte hängen lassen, Schulter kreisen, ununterbrochen, beide Schultern heben, kräftig zurückführen und wieder senken. Üben. Heben, rück und senken, heben, rückführen und senken. Jetzt. Und kräftig Schulterblätter zusammenbringen, heben, zurück und ab, Schulter kreisen, ununterbrochen, jetzt. Und jetzt. Und die tägliche Kräftigung der Bauchmuskeln darf auch nicht fehlen. Bitte sitzen, noch besser Rückenlage. Beine auf und ab im Wechsel. Üben. Auf.

0: recht hoch, langsam wieder senken und beide Beine heben hoch, langsam wieder senken. Gut, alles aufgestanden und jetzt noch den Zehengang. Arme in Nacken halte, Ellbogen kräftig auseinander, Schulterblätter zusammenlassen, auf den vordersten Fußspitzen gehen. Schritt und Schritt und links, rechts, Schritt, Schritt. Strecken, strecken, aufrecht, schön, links, rechts, links. Auf diese Weise den Körper entwickeln, ausbilden und kräftigen, heißt auch dem Geist ein tüchtiges Werkzeug geben.
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0: Achtung, Achtung, meine Damen und Herren, hier ist die musikalische Drehbühne mit den Oktoberneuheiten auf Odeon und Gloria Musikplatten. Hinein ins Vergnügen mit dem gleichnamigen Stimmungswalzer auf Gloria.
1: Ach bitte, Herr Kapellmeister, spielen Sie uns doch mal den neuesten Tanzschlager vor, ja?
2: Ach, Sie meinen wohl, hinein!
3: Hinein!
1: Hinein ins Vergnügen, in den Trubel, in den Tanz. 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
0: Was ist denn draußen los? Die ganze Straße ist mit Autos verstopft und das Publikum steht Spalier. Da kommt er ja schon. Beifall prasselt los. Es singt Jan Kipura auf Odeon.

hat er den Bogen raus und ob er ihn hat. Übrigens, Bogen, da ist Georges Boulanger. Und wer führt wohl den Bogen wie er in der russischen Romanze Zwei Gitarren auf Odeon?

Ist das nicht ein ganzer Kerl? Ja, das ist halt so, antwortet unser Herbert Ernst Groh mit dem Lied aus dem Tonfilm Ein ganzer Kerl. Auf Odeon. Bitte, Herr Groh.

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1: Auf unserer Drehbühne ist aber auch Platz für ein flottes Marschlied. Annemariechen, Annemarei, auf Gloria!

Wir setzten unsere musikalische Drehbühne wieder in Gang. Und fragte einer, um was es sich dreht? Martha Eckert antwortet ihm mit dem Turmfilmlied: Die ganze Welt dreht sich um Liebe. Aber nur auf Odeon bitte.

Und nun folgt eine Arie aus Rigoletto. Da perlen die Töne, freundlich blick ich auf diese und jene. Valentin Haller vom Deutschen Opernhaus auf Odeon. Freundlich.

So fliegt der eine auf diese, der andere auf jene. Und deshalb beschließen wir unseren musikalischen Reigen mit dem Fliegermarsch aus der Operette Der fliegende Rittmeister. Auf Gloria!

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0: Die Irre, Madame, ich bin keine Glüttenmann. Ich bin Brikett-Händler.
1: Dann tun Sie nur, Herr Brikett-Händler. Sind Sie auch schön?
0: Ob ich schön bin? Setzen Sie da das Zweifel drin. Beziehen Sie sich doch mal meine klassischen Züge, ob ich schön bin.
1: Meine Ihre Brikett?
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1: Wie viel Stück geben Sie auf den Zentner?
0: 100 Stück, selbstverständlich. Genau gezahlt.
1: Ach, dann zählen Sie mir bitte 100 Stück hier in den Sack hinein. Aber genau 100 Stück.
0: Ja, das ist doch richtig, Madame. Passen Sie auf, geht. 1, 2, 3, 4, 5, 6, 7. Ist das die österreichische Madame?
1: Oh ja.
0: Wie alt ist denn das Kind?
1: 12 Jahre.
0: 12 Jahre, Dummerlitsch, noch ist das einfach ein Strammkind. 12 Jahre. 13, 14, 15, 16, 17, 18, 19.
1: Ich habe auch noch einen Sohn von 28 Jahren.
0: Noch eine Sohn von 28 Jahren, Sommerlich, das ist aber ja nicht aus. 28 Jahre, 29, 30, 31, 32, 33, 34, 35, 36. Wie alt ist ihr da, Madame Eyenlin?
1: 56 Jahre.
0: 56 Jahre? Das fühlt ja auch keiner an. Ich hätte nicht höchstens vor 55 drei Sedel geschätzt. 55 Dreiviertel, ja, und 56 sind er alt. 57, 58, 59, 60, 61, 62, 63, 64. Leberpatro, noch?
1: Oh Madame. Ja, der ist schon 94 Jahre alt.
0: 94 Jahre, was denn ist das? 94 Jahre. 95, 96, 97. 98, 99, 100, so, reell gezahlt.
1: Damit kann auch so leicht, kann er bezug.
0: Ah, das fühlt man ja.
1: Sagen Sie mal, wie lange dauert es endlich, bis ein Brikett-Händler reich wird?
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